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1: Und ich glaube, das passt sehr gut eigentlich zu dem, wie wir hier auch am Tisch sitzen. Uns alle eint eigentlich an diesem Tisch, dass wir nicht in diese Schubladen passen. Und das verwirrt einen Journalisten. Ich war selber Teil dieses Establishments, das ständig Angst davor hat, etwas zu sagen, weil es sich nach etwas anhören könnte, was eben die andere Seite stärkt, die ja feindlich, der man feindlich gegenübersteht.
2: Schere im Kopf.
1: Ja. Und wir sind eben auch deshalb gefährlich, ja, weil wir nicht die Konsumenten sind. Ja, wir sind nicht einfache Käufer dieser Schubladen, sag ich mal. Und diese Schubladenfabriken stellen diese Schubladen her und wir passen da nicht rein. Und dann kommen eben diese Labels. Dann kommt eben Verschwörungstheoretiker, Schwurbler, Querdenker, was auch immer.
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Jetzt Meldungen aus der Trigger FM Redaktion. Im Gespräch mit dem Spiegel hat die sogenannte Extremismus-Expertin Julia Ebner erklärt, wie rechte Gruppen das Fitnessstudio nutzen würden, um junge Männer für ihr Weltbild anzuwerben und warum gerade diese dafür anfällig sind. Anlass des Interviews ist ihr neues Buch »Von Fitness zu Faschismus – Gefahren extremer Männlichkeit«, das diesen Monat erscheint. Kommentatoren meinen, inhaltlich heißt es also, wer ins Fitnessstudio geht, ist rechts. Die Suizidrate unter Landwirten sei laut Bundeslandwirtschaftsminister Alois Rainer, CSU, dreimal höher als in der Gesamtbevölkerung. Als Ursachen nannte er wirtschaftliche Schwierigkeiten, Bürokratie und Scham, Hilfe zu suchen. Sein Ministerium kündigte eine Untersuchung an. Die Linke fordert eine Änderung des Bundesrechts, damit Kommunen Wohnungsleerstand mit Stromzählerdaten ermitteln können. Laut Gutachten des Wissenschaftlichen Dienstes dürfen anonymisierte Daten bereits genutzt werden. Für konkrete Fälle ist eine Änderung des Messstellenbetriebsgesetzes nötig. 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
1: Rechts und links ist ja teilweise so absurd, wenn es ist, wie weit die Linke abdriftet und die äußere Rechte auch, dann denke ich, irgendwo ganz oben treffen sie sich wieder wahrscheinlich. Und im Grunde genommen sind sie so gar nicht so weit voneinander entfernt, weil für beide, für die extreme Linke und für die extreme Rechte, ist, glaube ich, die größte Bedrohung der freiheitlich bestimmte Mensch. Das haben sie
2: richtig
1: gemeinsam.
2: Aber der ist heute der Extreme. Also wird als solcher benannt.
1: Ja, das ist ja so lustig, wenn sie immer, ach, unsere Freiheit ist bedroht und die Demokratie so, ja, das war vor 4 Jahren so. Wo waren sie denn alle, die Leute, die so für Freiheit eintreten und für Demokratie? Mhm. Vor 4 Jahren war es ihnen wurscht. Und wenn heute Politiker irgendein Wort erwähnen, wenn sie von Demokratie reden, dann weiß ich, also ich nehme immer das Gegenteil von dem an, was Politiker sagen.
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1: Und Robert F. Kennedy, der soll ja zumindest sehr verantwortlich arbeiten in Sachen Gesundheit für die USA. Ob er jetzt als Gesundheitsminister ernannt wird, das wird man sehen. Der möchte natürlich, das hat er angekündigt, den Pharmafilz bekämpfen in den Arzneimittelbehörden. Und News hat sich das mal, also das Portal News, die haben sich das mal ein bisschen näher angeschaut und haben auch recherchiert, dass Robert F. Kennedy Jr., der ja sozusagen übergelaufen ist von den Demokraten zu Trump, in Teilen seiner berühmten Familie inzwischen als Nestbeschmutzer gelten soll. 5 Familienmitglieder hätten eine Erklärung abgegeben, in der sie die Unterstützung Donald Trumps als Verrat bezeichneten. Und Kennedy antwortet, es stehe seinen Familienmitgliedern frei, seine Entscheidung abzulehnen. Wörtlich, nicht ich habe die Demokratische Partei verlassen, sie verließ mich.
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1: Es hat eben keinen Geist, keine Seele, kein Soziales, keine Beziehung, keine Biografie, keine Eltern, keine Konflikte, sondern es muss ein Stoff sein. Und dieser Stoff, der wird jetzt begegnet mit einer Antibabypille, Off-Label, ja, wissen nicht viel darüber, aber es hat offensichtlich schon mal funktioniert. Mhm. Vielleicht hat es funktioniert, weil es die Antibabypille ist und das Symbol Antibabypille bei Akne wirkt, weiß ich doch nicht. Aber Tatsache ist, für mich ist diese Konzentration der Schulmedizin auf das rein Stoffliche, das ist für mich Pseudorealität. Mit all dem drumherum, was da auch passiert. Man muss ja nur zum Arzt gehen und den davon überzeugen, dass es vielleicht doch noch andere Faktoren gibt, die viel, viel mächtiger und komplexer sind. Und der wird Ihnen den Vogel zeigen. Und wenn Sie in der Wissenschaft meinen, Sie müssten irgendwas anderes veröffentlichen, das eben nicht dieser Realität entspricht, dann sind Sie auch relativ schnell weg.
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0: 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Jetzt Meldungen aus der Trigger FM Redaktion. Nach dem Rücktritt von Bärbel Baas kündigte Lars Klingbeil als SPD-Vorsitzender Neuwahlen des gesamten Parteivorstands an. Dies soll im Dezember oder Januar passieren. Im Interview beim Zwangsgebührensender ARD ließ Klingbeil offen, ob er für den Parteivorsitz kandidieren wird oder nicht. Auf die entsprechende Frage des Moderators erklärte der Finanzminister: Ich klebe nicht an meinem Amt. Experten gehen davon aus, dass nun bis zur Neuwahl in der SPD ein kompletter Stillstand in der Regierung herrschen wird. Deutschlands Brücken verrotten, während die Politik den Sanierungsstau seit Jahren nicht in den Griff bekommt. Im baden-württembergischen Hessigheim bedrohen zwei marode Neckarbrücken inzwischen die Existenz örtlicher Unternehmen. Ein Winzer muss wegen einer Brückensperrung täglich kilometerlange Umwege fahren und fürchtet um seinen Familienbetrieb. Auch Gastronomen und Gärtnereien drohen Kunden und Einnahmen zu verlieren. Gleichzeitig stehen umfangreiche Sanierungen mit jahrelangen Einschränkungen bevor. Der Fall zeigt die Folgen einer verfehlten Infrastrukturpolitik. Nachdem CDU-Abgeordnete in Sachsen-Anhalt wahrscheinlich für den AfD-Landtagspräsidenten gestimmt haben, wollen Christdemokraten eine Wiederholung bei der Ministerpräsidentenwahl im Dezember verhindern. Um Abweichungen bei einer geheimen Wahl zu verhindern, soll die Fraktion geschlossen den Plenarsaal verlassen. Das kommt einer Arbeitsverweigerung gleich und hat nichts mehr mit Demokratie zu tun, meinen User auf X. Die Trigger FM-Meldungen. 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
1: Bei Herrn Lauterbach wird sich eines Tages die Frage stellen, habe ich mal mit einer strafrechtlichen Kollegin drüber diskutiert, ob man Herrn Lauterbach die ganzen Komplikationen nach den Corona-Spritzen als eigenes Werk zurechnen kann, als eigenen von ihm selbst verursachten Verletzungserfolg oder wenn die Leute an der Spritze gestorben sind, als Todeserfolg. Ja, da braucht man eben eine Zurechnungskette. Da muss ich eben sagen, was hat Herr Lauterbach gemacht und welche anderen Akteure haben da mitgemacht, so dass man sagen, Herr Lauterbach, ist das objektiv zurechenbar? Die Frage werde ich jetzt nicht mit einem Ja oder einem Nein beantworten, sondern das ist dann Gegenstand der strafrechtlichen Zurechnungslehre. Da werden sich die Fachleute eines Tages tatsächlich mit beschäftigen müssen.
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1: Und die Taz berichtet unter anderem, dass zu diesem Bundestagswahlkampf 2025 fast alle im Bundestag vertretenen Parteien sich auf einen fairen Wahlkampf geeinigt haben. Man ahnt schon, wohin diese Formulierung zielt, Michael Mein. Ein entsprechendes Fairnessabkommen, das haben SPD, CDU, CSU, Grüne, FDP und Linke getroffen, so die Taz. Alle beteiligten Parteien haben das öffentlich gemacht. In dem dreiseitigen Schreiben erklären sie, dass sie da unter anderem persönliche Herabwürdigungen vermeiden, keine falschen Tatsachenbehauptungen verbreiten und extremistische Äußerungen auch der AfD entgegentreten wollen. Die Rechtsaußenpartei, schreibt Taz, ist wie das Bündnis Sahra Wagenknecht nicht an dem Abkommen beteiligt. Das ist doch der erste Schritt irgendwie zur Einheitspartei, könnte man jetzt böse sagen, lieber Michael.
2: Ich weiß nicht, ob es der erste Schritt ist, weil wir haben ja schon etliche dieser Schritte erlebt.
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1: Bildung, die sie hatten, die Schule, die Grundschule, die er quasi gelehrt hat, okay, du sitzt hier deine Zeit ab und dann gehst du nach Hause, dass die das halt einfach dieses Muster weiterführen wollen. Und diese Eigeninitiative selber eigentlich gar nicht so ausleben können, weil ihr ganzes Leben quasi darauf aufgebaut wurde, das nicht zu tun. Und deswegen ist es, glaube ich, auch erstmal wichtig, so an diesen Punkt zu kommen und deswegen auch großen Respekt an dich, dass du das gemacht hast, diesen Macherschritt zu tun. Und viele kommen halt aber nicht in dieses Tun. Und ich glaube, Da sehe ich auch so Teil meiner Aufgabe drin, sage ich mal, so für diese jungen Leute, also durch diese eigene innere Arbeit zu sagen, okay, es gibt einen unglaublichen Mehrwert, wirklich Sachen zu tun, Sachen, die man im Kopf hat, die man in die Welt bringen will, auch wirklich in die Welt zu setzen. Und da auch so ein bisschen zu gucken, okay, vielleicht hat es jemand schon gemacht, aber halt nicht so wie ich oder nicht so, wie es eigentlich sein könnte. Und dass man da halt immer noch so ein bisschen romantisch drüber nachdenkt, sage ich mal, anstelle es so direkt schwarz zu malen.
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Jetzt Meldungen aus der Trigger FM Redaktion. Diesel könnte in Deutschland bald ein kleines bisschen günstiger werden. Der zentrale Tankstellenverband hält im Laufe der Woche 2 bis 3 Cent weniger pro Liter für möglich. Auslöser ist ein Deal zwischen US-Präsident Donald Trump und Wladimir Putin. Trump hat angekündigt, russischen Diesel für den Weltmarkt freizugeben. Deutschland importiert, aus ideologischen Gründen, selbst zwar keinen russischen Diesel und weltweit betrachtet ist die freigegebene Menge winzig. An der Börse ist der Preis für europäischen Diesel nach der Ankündigung trotzdem um bis zu 4,7% gefallen. Das deutsche Gesundheitswesen bereitet sich stärker auf einen möglichen Kriegsfall vor. Darüber berichtet die Berliner Zeitung. Demnach hat das Zentralinstitut für die kassenärztliche Versorgung niedergelassene Ärzte zum ersten Mal überhaupt gefragt, wie gut ihre Praxen für Krisen und Katastrophen gerüstet sind, etwa bei chemischen, biologischen, radiologischen oder nuklearen Gefahren. Auch in Kliniken wird laut dem Bericht überlegt, wie viele Verletzte man im Ernstfall versorgen könnte, ob dafür unterirdische Räume bereitstehen sollen und wie weit sich die Bundeswehr an den Kosten beteiligt. CDU-Bundesdigitalminister Wildberger will die Umsätze mit künstlicher Intelligenz in Deutschland besteuern. Mit dem Geld soll der Umbau des Arbeitsmarkts bezahlt werden. Er rechnet damit, dass KI die Arbeitswelt grundlegend verändert. Deshalb will der Digitalminister auch ein Grundeinkommen als mögliche Antwort auf KI-Umbrüche am Arbeitsmarkt prüfen. Den Begriff bedingungsloses Grundeinkommen will er aber nicht verwenden. Umschulungen sollen durch Wachstum und Steuern auf KI-Geschäfte finanziert werden. 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
1: Da habe ich die Chefärztin gefragt von der Klinik, wie viel der Kopf, welche Rolle spielt er bei der Gesundheit? Da hat sie gesagt, 95%. Ja? So, und das ist ja das auch, was auf diesen Zigarettenschachteln immer steht. Ich mache mir da immer so, ich klebe immer Bilder drauf, damit ich diesen dämlichen Bilder nämlich sehe, die da drauf sind. Weil das ist das, was krank macht. Wenn dir dauernd einer einredet, das ist nicht gesund, das ist nicht gesund, das ist nicht gesund. Und im Grunde ist denen doch unsere Gesundheit scheißegal. Guck dir doch an, denen ist das doch scheißegal.
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1: So, und das ist eine Hysterisierung machen. Und wenn man dann in der Summe ganz schnell gesagt es vergleicht, wir haben das erlebt in den 80er Jahren, als AIDS rauskam und man zwar erstmal wusste, es betraf Homosexuelle, es war sehr schnell klar, dass es auch andere Leute betraf, also Frauen, Kinder in Afrika. Es war sehr schnell deutlich, dass nicht nur Homosexuelle betroffen waren davon. Die Todesrate war bei Corona ausgemacht nach WHO und RKI um die 1-2%. Bei AIDS war die Todesrate 100%. Wer es hatte, war tot. Und man hat sich nicht getraut, aus dem Glas des Freundes oder des Nachbarn zu trinken. So hysterisch war die Situation damals, weil man nicht wusste, wer sich wie ansteckt. Und dass man küssen durfte, kam erst 5 Jahre später raus und so. So, man hat nicht ein Restaurant, keinen Betrieb geschlossen. Und deswegen war diese Reaktion, was man allmählich auch anerkennt, vollkommen überzogen.
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1: Wir haben alle mitgemacht. Aktiv oder passiv? Irgendwie haben wir alle mitgemacht. Passiv heißt, wir haben Steuergeld hingegeben, wir haben unsere Kinder hingegeben, wir haben selber, zu irgendeinem Punkt haben wir mitgemacht. Wisst ihr, was das Schöne ist? Wer das Alte mit Druck, Angst und Strafe erschaffen kann, kann auch das Neue erschaffen. Mhm. Ja, wer dick ist, kann dünn werden, wer dünn ist, kann wieder dick werden. Ja? Was wäre, wenn wir eine neue Schule erschaffen? Ob es Schule heißt, glaube ich nicht mehr, aber wir kennen es jetzt unter dem Begriff. Ja? Wo wir eine klare Vision mit Bildern im Kopf haben, nicht Ausbildung, mit Bildern im Kopf haben, einer Liebe im Herzen zu Kindern und zu Lernen, zu dem, wie wir das Leben anders gestalten wollen, gemeinsam mit den Kindern an. Da wird ein Schulsystem entstehen, das wird mit dem aktuellen nichts mehr zu tun haben. Und das wird kommen.
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0: 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Nach dem Rücktritt von Bärbel Baas kündigte Lars Klingbeil als SPD-Vorsitzender Neuwahlen des gesamten Parteivorstands an. Dies soll im Dezember oder Januar passieren. Im Interview beim Zwangsgebührensender ARD ließ Klingbeil offen, ob er für den Parteivorsitz kandidieren wird oder nicht. Auf die entsprechende Frage des Moderators erklärte der Finanzminister: Ich klebe nicht an meinem Amt. Experten gehen davon aus, dass nun bis zur Neuwahl in der SPD ein kompletter Stillstand in der Regierung herrschen wird. Nachdem CDU-Abgeordnete in Sachsen-Anhalt wahrscheinlich für den AfD-Landtagspräsidenten gestimmt haben, wollen Christdemokraten eine Wiederholung bei der Ministerpräsidentenwahl im Dezember verhindern. Um Abweichungen bei einer geheimen Wahl zu verhindern, soll die Fraktion geschlossen den Plenarsaal verlassen. Das kommt einer Arbeitsverweigerung gleich und hat nichts mehr mit Demokratie zu tun, meinen User auf X. CDU-Bundesdigitalminister Wildberger will die Umsätze mit künstlicher Intelligenz in Deutschland besteuern. Mit dem Geld soll der Umbau des Arbeitsmarkts bezahlt werden. Er rechnet damit, dass KI die Arbeitswelt grundlegend verändert. Deshalb will der Digitalminister auch ein Grundeinkommen als mögliche Antwort auf KI-Umbrüche am Arbeitsmarkt prüfen. Den Begriff bedingungsloses Grundeinkommen will er aber nicht verwenden. Umschulungen sollen durch Wachstum und Steuern auf KI-Geschäfte finanziert werden. 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
1: Ich glaube einfach, das hört sich immer so pathetisch und groß an, wir werden uns nur in der Liebe so begegnen können, dass wir eine bessere Welt schaffen. Und ich habe Kinder und denen möchte ich ein Vorbild sein. Also mir ist völlig egal, ob ich falsch oder richtig lag, sondern meine Kinder sollen einfach mitbekommen, du, der Papa ist für seine Meinung hingestanden.
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1: Deutsche Pförtner sind ja berühmt.
2: Ne? Für diese Mentalität.
1: Gib einem Menschen eine Uniform und sag ihnen, achten Sie darauf, dann achten Sie darauf.
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1: Das ist eine völlig andere Voraussetzung, aber Übergewicht zu medikamentös dauerhaft behandeln.

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1: Dass man ein großes Angstszenario zeigt, medial auch befeuert. Und das ist natürlich, wenn wir es anwenden auf Krieg, es wird wohl nicht, das ist meine Prognose, meine persönliche, ich rede ja auch mit meiner Mama drüber, die den Krieg noch teilweise miterlebt hat, denn es gab Kriege in der Vergangenheit, man darf jetzt nicht irgendwie so tun, immer wenn ich mit Leuten spreche, da kommt nichts und da passiert nichts, die machen nichts und so. Ich bin der Meinung, es werden tatsächlich Bomben fallen, wenn sie ein System abräumen wollen, wird es nicht ohne gehen, das heißt also, die Leute müssen in die schlimmste Angst aller Zeiten kommen, aber sie werden eben nicht alles flächendeckend bombardieren, sondern es wird ein paar Plätze geben, so wie Bergamo, Madrid und
2: also eine Show, wie du würdest du es als Show bezeichnen?
1: Genau das gleiche Muster abgefahren werden. Auch die Ukraine ist ja ein solches Muster. Also die Angstgenerierung ist sozusagen die Kriegsführung gegen die Gehirne der Menschen. Das ist die Angstkriegsführung.

0: 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Jetzt Meldungen aus der Trigger FM Redaktion. Diesel könnte in Deutschland bald ein kleines bisschen günstiger werden. Der zentrale Tankstellenverband hält im Laufe der Woche 2 bis 3 Cent weniger pro Liter für möglich. Auslöser ist ein Deal zwischen US-Präsident Donald Trump und Wladimir Putin. Trump hat angekündigt, russischen Diesel für den Weltmarkt freizugeben. Deutschland importiert, aus ideologischen Gründen, selbst zwar keinen russischen Diesel und weltweit betrachtet ist die freigegebene Menge winzig. An der Börse ist der Preis für europäischen Diesel nach der Ankündigung trotzdem um bis zu 4,7% gefallen. Rund 100 Milliarden Euro. So hoch beziffert die Bundesregierung die deutsche Hilfe für die Ukraine seit Februar 2022. In dieser Summe stecken auch Sozialleistungen, die hier in Deutschland ausgezahlt wurden, und Zusagen für die kommenden Jahre. Der deutsche Anteil an den Krediten der Europäischen Union ist dagegen nicht enthalten. Eine Aufstellung, die bereits gezahlte Hilfe von Zusagen trennt, veröffentlicht die Regierung nicht. Deshalb prüft der Bundesrechnungshof, wie belastbar die veröffentlichten Summen überhaupt sind. CDU-Bundesdigitalminister Wildberger will die Umsätze mit künstlicher Intelligenz in Deutschland besteuern. Mit dem Geld soll der Umbau des Arbeitsmarkts bezahlt werden. Er rechnet damit, dass KI die Arbeitswelt grundlegend verändert. Deshalb will der Digitalminister auch ein Grundeinkommen als mögliche Antwort auf KI-Umbrüche am Arbeitsmarkt prüfen. Den Begriff bedingungsloses Grundeinkommen will er aber nicht verwenden. Umschulungen sollen durch Wachstum und Steuern auf KI-Geschäfte finanziert werden. 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
1: Und dann wird Veränderung mehrheitsfähig werden. Und wenn Veränderung mehrheitsfähig wird, dann müssen wir uns nur davor schützen, dass die Sozialisten hergehen und sagen, alles war Marktversagen. Ja, weil die Wahrheit ist ja, der Markt konnte gar nicht versagen, weil man ihn ja gar nicht hat machen lassen. Dann hätten wir den Markt machen lassen. Dann wären wir ja nicht in dieser blöden Lage. Sondern wir müssen den Leuten dann ganz klar sagen, wenn es an die Wand gefahren ist, jetzt müssen wir zurück zu den Tugenden, die uns erfolgreich gemacht haben. Und das ist nun mal Freiheit, Marktwirtschaft, Unternehmertum, Eigeninitiative, all das, was wir hier gerade um den Tisch herum diskutiert haben. Und wenn wir das tun und es richtig machen und die Politik ganz, ganz klein machen, denn umso kleiner die Politik, umso mehr Ellenbogenfreiheit hat der Einzelne, jeder Einzelne in diesem Land, dann können wir dieses Land auf eine Erfolgsschiene setzen, wie es noch nie gesehen hat. Aber wir müssen es gründlich machen. Und zwar extrem gründlich. Dazu gehört, einen Großteil dieser politischen Klasse nach Hause zu schicken, weil die haben es versemmelt.
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1: Man muss viel früher anfangen, nämlich da, wo der Regen fällt. Das ist immer der ganz wichtige Moment bei dem, was ich gelernt habe. Der Regen, der fällt, der muss in den Boden eindringen können. Wenn das nicht passiert, dann ist direkt der natürliche Wasserkreislauf unterbrochen. Der natürliche Wasserkreislauf, der Regen fällt, das Wasser dringt in den Boden ein und wird zum Grundwasser, ganz normal. Und dann kommt es irgendwann als Quelle wieder ans Licht und dann geht es in die Flüsse. Das ist eigentlich das ganz Normale. Wenn aber der Boden versiegelt ist, wenn er verdichtet ist.
2: Also diese Landversiegelung.
1: Wenn Straßen gebaut werden, Städte, Fabriken, aber auch wenn landwirtschaftliche Fläche so kahl ist, dass der Boden oben abtrocknet, dann nimmt es auch kein Wasser auf. Also eigentlich muss der Boden ein Pflanzenkleid haben, so weit wie möglich.
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1: Und, diese Security Action for Europe soll auch über Darlehen finanziert werden. Also, ich hatte vorhin gesagt, diese 10 Billionen, die Unused Savings in Europa sein sollen, die werden dann noch getoppt mit Darlehen, wo immer die herkommen. Und das Ganze ist eben eine Schuldenunion, wobei am Tag danach gleich Orban eine sehr beeindruckende Rede gehalten hat und hat gesagt, so, also von der Leyen möchte das über Darlehen machen. Das hat sie uns vor 4, 5 Jahren schon mal erklärt in Ungarn und wir werden das nie mehr mitmachen. Also, dass die EU sagt, Ungarn, ihr gebt uns ja ein Darlehen und vielleicht zahlen wir euch zurück. Und Orban sagt ganz klar, ihr wisst, dass ihr uns nicht zurückzahlt und deshalb ist das für uns keine Alternative.
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0: 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Die Suizidrate unter Landwirten sei laut Bundeslandwirtschaftsminister Alois Rainer, CSU, dreimal höher als in der Gesamtbevölkerung. Als Ursachen nannte er wirtschaftliche Schwierigkeiten, Bürokratie und Scham, Hilfe zu suchen. Sein Ministerium kündigte eine Untersuchung an. Im Gespräch mit dem Spiegel hat die sogenannte Extremismus-Expertin Julia Ebner erklärt, wie rechte Gruppen das Fitnessstudio nutzen würden, um junge Männer für ihr Weltbild anzuwerben und warum gerade diese dafür anfällig sind. Anlass des Interviews ist ihr neues Buch »Von Fitness zu Faschismus – Gefahren extremer Männlichkeit«, das diesen Monat erscheint. Kommentatoren meinen, inhaltlich heißt es also, wer ins Fitnessstudio geht, ist rechts. CDU-Bundesdigitalminister Wildberger will die Umsätze mit künstlicher Intelligenz in Deutschland besteuern. Mit dem Geld soll der Umbau des Arbeitsmarkts bezahlt werden. Er rechnet damit, dass KI die Arbeitswelt grundlegend verändert. Deshalb will der Digitalminister auch ein Grundeinkommen als mögliche Antwort auf KI-Umbrüche am Arbeitsmarkt prüfen. Den Begriff bedingungsloses Grundeinkommen will er aber nicht verwenden. Umschulungen sollen durch Wachstum und Steuern auf KI-Geschäfte finanziert werden. 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
1: Die ganzen Regierungen auf der Welt sind irgendwie so ein bisschen verrückt. Also im wahrsten Sinne des Wortes verrückt. Man weiß nicht mehr so genau, wem man zuhören will, soll. Und diese ganze Flut an Nachrichten, die auf einen eingedroschen wird, die ist schon teilweise nicht nachvollziehbar und nicht aushaltbar. Deshalb versuche ich hin und wieder einfach mein Handy auf die Seite zu legen, auch nicht Nachrichten zu gucken und raus in die Natur zu gehen. Weil ich glaube, wir müssen den Blick mal wegnehmen vom Handy, weg von den Schlagzeilen und auch wieder mal realisieren, wir leben in einer sehr schönen Welt. Vieles ist eigentlich auch sehr gut.
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1: Ich glaube, diese Ablenkungsstrategie ist durchaus ein Punkt, den man im Auge behalten sollte. Ja, ja. Gerade bei den Ländern Deutschland und Frankreich.
2: Unbedingt. Aber ich glaube, dass es kein Ablenkungsbluff ist, sondern Ablenkungskriegstreiberei. Und ich glaube, dass tatsächlich gewollt ist, dass das auch da reingeht. Naja, also vieles spricht dafür, nicht? Dass es einfach, um einen Dauerzustand aufrechtzuerhalten, dass der Auseinandersetzung, man plant ja langfristig Waffenfabriken in der Ukraine zu betreiben und da Soldaten zu stationieren, das am Laufen zu halten, ist total im Interesse, solange man den äußeren Feind da eben hat, ist das ganz hervorragend geeignet, von diesem Problem
1: abzulenken. Ich denke, es hängt alles von Trump ab. Es hängt alles davon ab, wie ernst Trump und seine Administration die Beendigung des Krieges dort ist.
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1: Und dem liegt die Vorstellung zugrunde. Gibt es schöne Texte von Frédéric Bastiat, der sagt, wir organisieren den Staat so, dass er uns alle, die wir hier zusammen sind, vor uns selber schützt und gegen die da draußen. Aber dann sind wir sicher und dann ist nicht der Schwächste das letzte Glied der Kette, der immer wieder verprügelt wird.
2: Sondern dann regiert das Recht. Ja, das ist ja auch
1: in dem Moment
2: im
1: kommt
2: Grunde
1: the rule of law aus dem englischen Bereich und das ist das, was wir den Rechtsstaat nennen in kontinentaleuropäischer Vorstellung, dass man sozusagen ein Buch aufschlagen kann und sagen kann, das ist mein Kreis, das ist dein Kreis und wenn das nicht funktioniert, kann ich ein Gericht anrufen und das Gericht findet das Recht, spricht das Recht und setzt es dann schlimmstenfalls auch durch, wenn das nicht freiwillig befolgt wird.
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